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0: An Meteor nach 17 Grad gehen aktuell im Findel gemoss. Am Nomittag klammen Temperaturen ab 29 Grad. Platzweise kann dann noch die eng oder einer Rindrips fallen. Der Rest von der Woche bleibt es drüschen. 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Für Uhr meldet Meteorlux maximal 24 Grad. Danach geht es der Loserlös nächstes Mal warm. Bis zum Weekend bleiben Temperaturen voraussichtlich aber unter dem Sei von 30 Grad.
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1: An um Mennacht Wetterprävisionen 18 Grad, gehen aktuell um Findel gemoos, am Nomittisch klammen Temperaturen ob 29 Grad. 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
0: Und mit hier nach Umfindel haben wir aktuell 18 Grad. Es gehen heute maximal 29 Grad warm. 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Der Himmel bleibt aber echt bedeckt. 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
2: Gute Morgen, mein aktuell noch immer ein Auto am Pan auf der A7 in Richtung Start am Tunnel Grove. 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Dann haben wir weiterhin den Auto am Pan auf der A4 in Richtung Hollerisch, zwischen der Junction Lankels und der Junction Eschholz, mal weiterhin oppassen. 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
1: An Meteonach haut Krämer maximal 29 Grad, um Findel sinnet da aktuell urschzing. 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
2: Aktuell am Auto und Pan auf der A3 in Richtung Stadt zwischen der Erde Berschem an dem Gersbüscherkreis steht, der war hier auf der Busspur. Dann haben wir noch einmal den Kamion Pan auf der A1 in Richtung Gersbüsch an der Sorti Cargo Center. Geht ein bisschen loslernen, dort noch einmal aufpassen. Dann schauen wir mal, wie gewinnt auf der A6 in Richtung Aarau zwischen Mama und der Erdekapelle. Hier ist wie gewinnt die Überholspur gesperrt.
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4: Für die Prävisionen nach 3 Minuten ob 9. Bis 29 Grad meldet Meteolux für heute Zinnerwoch Schauren auf der Karte und noch ein Donnerwieder ist nicht ausgeschlossen. An der Nacht bleibt es dann drischen und auch für den Rest von der Woche bleibt es drischen mit viel Sonne bei 24 bis 27 Grad. Über den Weekend kann es ein bisschen mehr lüftig gehen.
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1: Autopannummer sto op der Diedlinger Autobahn A3 Richtung Stadt tisch der Erdebergsche an dem Gasbrecher Kreiz Busspur as blockiert. 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
1: Ein Blick auf die Wetterkarten um 3 Minuten auf 10 bis 29 Grad meldet Meteolux für Haut. Zehn Wochen Schauern auf der Karte lokal und noch ein Donnerwetter ist nicht ausgeschlossen. An der Nacht bleibt es dann drüschen, aber auch für den Rest von der Woche müssen es drüschen bleiben, mit viel Sonne bei 24 bis 27 Grad. Über den Weekend kann es ein bisschen mehr lüftig gehen.
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1: Ein Accident auf der A7 in Richtung Stadt am Tunnel Groft. 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Da steht ein Kamionpann auf der A1 Trierer Autobahn Richtung Gasbrösch an der Sortie Cargo Center. 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
1: Anne Blick auf Pferder, Karten um 3 Minuten ob 10 bis 29 Grad meldet Meteolux für Haut. 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An der Nacht bleibt es drischen und auch für den Rest von der Woche müssen es drischen bleiben. 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
1: Weil viele Eltern das Gefühl haben, in eine Welt hineinzuschauen, die sie selbst gar nicht richtig kennen. Die Inhalte verändern sich sehr schnell, Trends tauchen plötzlich auf und Kinder bewegen sich dort oft viel selbstverständlicher als Erwachsene. Das kann sehr verunsichern. Dazu kommt natürlich, dass man ständig von Risiken hört. Zu viel Bildschirmzeit, problematische Inhalte, Cybermobbing oder unrealistische Schönheitsbilder. Und diese Sorgen sind ja auch nicht völlig unbegründet. Aber ich glaube, wichtig, Cybermobbing oder unrealistische Schönheitsbilder,

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1: Und trotzdem haben viele Eltern dann Angst, die Kontrolle zu verlieren. Aber das ist ja auch die Frage, wie viel Regulierung braucht es denn eigentlich in diesem Punkt?
0: Kinder brauchen Orientierung, definitiv. Aber Kontrolle allein funktioniert meistens nicht. Vor allem nicht bei Jugendlichen. Wenn Kinder das Gefühl haben, ständig überwacht zu werden, ziehen sie sich oft eher zurück. Hilfreicher ist meistens eine Mischung aus klaren Regeln und echtem Interesse. Also nicht nur Bildschirmzeit festlegen, sondern auch verstehen wollen, was das Kind dort eigentlich macht. Denn häufig reden Familien über Medien nur dann, wenn es Streit gibt. Dabei wäre es viel sinnvoller, soziale Medien wie andere Alltagsthemen zu behandeln. So wie man auch fragt, wie war die Schule, könnte man fragen, was war heute lustig auf TikTok? Oder wem folgst du gerade gern? Kinder erzählen deutlich mehr, wenn sie merken, dass Erwachsene nicht sofort alles bewerten.
1: Aber was ist denn eigentlich, was Kindern und auch Jugendliche an solchen Plattformen wie TikTok, YouTube und Co. so fasziniert?
0: Vor allem das Gefühl, dass sie Teil von etwas sind. Jugendliche befinden sich ja mitten in einer Phase, in der Zugehörigkeit unglaublich wichtig ist. Trends, Memes oder bestimmte Creator geben oft das Gefühl, ich verstehe das, ich gehöre dazu. Dazu kommt, die Plattformen sind extrem gut darin, Aufmerksamkeit festzuhalten. Videos sind kurz, emotional, schnell geschnitten. Das spricht unser Gehirn sehr direkt an. Auch Erwachsene merken ja oft, wie schnell aus nur 5 Minuten plötzlich eine halbe Stunde wird. Und gleichzeitig darf man nicht vergessen, dort passiert auch viel Kreatives. Kinder schneiden Videos, lernen Dinge, tauschen Interessen aus oder entdecken neue Hobbys. Soziale Medien sind nicht nur Problemraum, sondern auch Lebenswelt. Deshalb ist die entscheidende Frage vielleicht weniger, wie verbieten wir das, sondern eher, wie begleiten wir Kinder dabei sinnvoll.
1: Und was würden Sie vielleicht jetzt zum Schluss auch noch Eltern konkret raten, die bei diesem Thema, also soziale Medien, ja einfach Sorge haben oder auch vielleicht überfordert sind?
0: Ich glaube, Eltern müssen gar nicht jede App perfekt verstehen. Kinder erwarten meistens nicht, dass Mutter oder Vater alles wissen. Aber sie merken sehr genau, ob echtes Interesse da ist. Vielleicht ist es schon hilfreich, gemeinsam hinzuschauen, statt nur von außen zu urteilen. Sich mal ein Video zeigen zu lassen, nachfragen, zuhören. Dadurch entstehen Gespräche und genau diese Gespräche sind oft der beste Schutz. Denn Kinder kommen mit schwierigen Erfahrungen eher zu Erwachsenen zurück, wenn sie keine Angst haben müssen, sofort Ärger oder Verbote zu bekommen. Und vielleicht hilft auch der Gedanke, Medienerziehung bedeutet heute nicht, Kinder komplett von digitalen Welten fernzuhalten, sondern ihnen Schritt für Schritt beizubringen, wie man sich daran sicher, kritisch und selbstbewusst bewegt.
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1: An den Blick auf die Wetterkarten um 3 Minuten ab 11 bis 29 Grad meldet Meteolux für Haut. Sind aber auch Schauern auf der Karte lokal. 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Den Abend an der Nacht für allem bleibt es dann drischen. Auch für den Rest von der Woche müssen drischen bleiben. Mit viel Sonne bei 24 bis 27 Grad. Über den Weekend kann es ein bisschen lüftig gehen.
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0: Aktuell Trafikinformationen mit einem Accident um Belehr an der Rue des Aubépines, du hast eine Spur blockiert. 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
1: Accidentum op der A1 Trierer Autobahn Richtung Gasbrech fir um Tunnel Hauwaldag 12,4 km Reckstau. 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
8: Blick auf die Wetterkarten um 13 Minuten ob Mitte, bis 29 Grad mit Meteolux für Haut, sind aber auch Schauern auf der Karte, auch an Donnerwetter ist nicht ausgeschlossen. Und dann bleibt die Drische noch für den Rest von der Woche müssen die Drische bleiben, mit viel Sonne bei 24 bis 27 Grad. 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
0: Accidentum auf der A1 Trierer Autobahn Richtung Gasbrüsch vier um Tunnel Hohwald. Die Verholspur ist blockiert, aktuell 6 Kilometer Rückstau. Da leidet der Metalle Gegenstand auf der Diedlinger A3 Richtung Frankreich um Gasbrüscher Kreuz, da dann der Brittel für auf Darla A6 Richtung Aarl zu fahren. Ein Auto und Panhummer auf der A13 Stone Richtung Peiting zwischen Freising an Helling. Kamion und Pan auf der A1 Richtung Gasbrüsch an der Sortie Cargo Center. Chantier auf der Aarler Autobahn A6 Richtung Gasbrüsch heißt Straßen, auch noch auf der A6 Richtung Gasbrüsch zwischen der Erdekapellen am Mämer. Chantier noch auf der National 11 zwischen Istener an der Schanz. Geschafft geht auf der National 16 zum Munref, Arbesten Hummer und der Behm zwischen Römisch auf Flatzburg und zwischen Kautenbach an Kunstem.
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1: Heimat den Moment 6 bis 9 K um CR 309 zu Brüchtebach in Richtung Aschweiler. 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
3: Haut bleiben voll genommen Himmel. Es kann auch mal zu vereinzelte kurze Rehschauere kommen über den Mitten. 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
1: Haben wir einen Fussgänger auf der A1 der Richtung Stadt, auf der Hälfte vom Potterspiech, entrippelt auf der Pannenspur. Und dann ein Auto am Pann auf der A6 Richtung Arel, führen das auch die Mama. 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Weiterhin die zwei Chantien auf der A6, einke Richtung Gaspisch, durch der Erdekapelle nach Mama, wo die Überholspur gesperrt ist. Und einke weiter auch Richtung Gaspisch auf der Hälfte von Straßen, wo die Riedspur gesperrt ist. 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
1: Flecken bleiben haut im Himmel. Es kann auch mal zu kurzen Regenschauern kommen über die Mitten. 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
1: 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Das kann sehr verunsichern. Dazu kommt natürlich, dass man ständig von Risiken hört. 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Und diese Sorgen sind ja auch nicht völlig unbegründet. 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Für sie sind das Räume für Unterhaltung, Austausch und Zugehörigkeit. Dort entstehen Freundschaften, Gespräche, Insider oder kreative Ideen. Wenn Erwachsene nur sagen, das ist alles schlecht, fühlen Kinder sich häufig missverstanden. Deshalb hilft es meistens viel mehr, neugierig zu bleiben, statt sofort zu urteilen. Also eher sowas zu fragen wie, was gefällt dir eigentlich daran? Anstatt direkt zu sagen, leg das Handy weg.
2: Und trotzdem haben viele Eltern dann Angst, die Kontrolle zu verlieren. Aber das ist ja auch die Frage, wie viel Regulierung braucht es denn eigentlich in diesem Punkt?
1: Kinder brauchen Orientierung, definitiv. Aber Kontrolle allein funktioniert meistens nicht. Vor allem nicht bei Jugendlichen. Wenn Kinder das Gefühl haben, ständig überwacht zu werden, ziehen sie sich oft eher zurück. Hilfreicher ist meistens eine Mischung aus klaren Regeln und echtem Interesse. Also nicht nur Bildschirmzeit festlegen, sondern auch verstehen wollen, was das Kind dort eigentlich macht. Denn häufig reden Familien über Medien nur dann, wenn es Streit gibt. Dabei wäre es viel sinnvoller, soziale Medien wie andere Alltagsthemen zu behandeln. So wie man auch fragt, wie war die Schule? Könnte man fragen, was war heute lustig auf TikTok? Oder wem folgst du gerade gern? Kinder erzählen deutlich mehr, wenn sie merken, dass Erwachsene nicht sofort alles bewerten.
2: Aber was ist denn eigentlich, was Kindern und auch Jugendliche an solchen Plattformen wie TikTok, YouTube und Co. so fasziniert?
1: Vor allem das Gefühl, dass sie Teil von etwas sind. Jugendliche befinden sich ja mitten in einer Phase, in der Zugehörigkeit unglaublich wichtig ist. Trends, Memes oder bestimmte Creator geben oft das Gefühl, ich verstehe das, ich gehöre dazu. Dazu kommt, die Plattformen sind extrem gut darin, Aufmerksamkeit festzuhalten. Videos sind kurz, emotional, schnell geschnitten. Das spricht unser Gehirn sehr direkt an. Auch Erwachsene merken ja oft, wie schnell aus nur 5 Minuten plötzlich eine halbe Stunde wird. Und gleichzeitig darf man nicht vergessen, dort passiert auch viel Kreatives. Kinder schneiden Videos, lernen Dinge, tauschen Interessen aus oder entdecken neue Hobbys. Soziale Medien sind nicht nur Problemraum, sondern auch Lebenswelt. Deshalb ist die entscheidende Frage vielleicht weniger, wie verbieten wir das, sondern eher, wie begleiten wir Kinder dabei sinnvoll.
2: Und was würden Sie vielleicht jetzt zum Schluss auch noch Eltern konkret raten, die bei diesem Thema, also soziale Medien, ja einfach Sorge haben oder auch vielleicht überfordert sind?
1: Ich glaube, Eltern müssen gar nicht jede App perfekt verstehen. Kinder erwarten meistens nicht, dass Mutter oder Vater alles wissen. Aber sie merken sehr genau, ob echtes Interesse da ist. Vielleicht ist es schon hilfreich, gemeinsam hinzuschauen, statt nur von außen zu urteilen. Sich mal ein Video zeigen zu lassen, nachfragen, zuhören. Dadurch entstehen Gespräche und genau diese Gespräche sind oft der beste Schutz. Denn Kinder kommen mit schwierigen Erfahrungen eher zu Erwachsenen zurück, wenn sie keine Angst haben müssen, sofort Ärger oder Verbote zu bekommen. Und vielleicht hilft auch der Gedanke, Medienerziehung bedeutet heute nicht, Kinder komplett von digitalen Welten fernzuhalten, sondern ihnen Schritt für Schritt beizubringen, wie man sich daran sicher, kritisch und selbstbewusst bewegt.
0: Julie Weiland, Psychologin bei der Erziehungs- und Familienberatung über die sozialen Medien und die Unsicherheiten, die für Eltern dummaden verbunden sind.

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1: Wenn man ein Auto und Pannen auf der einen Richtung steht, ist Flussweiler am Münzbüsch, wo die Pannenspur blockiert ist. 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
1: Vorigen bleiben noch der Rest vom Darum Himmel. 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
3: Zwollecken bleibt noch der Rest vom Dach um Himmel. 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
5: Auch der Rest vom Tag bleibt weiterhin Wolken im Himmel. Das dann auch bei Temperaturen zwischen 24 und 29 Grad. Der Rest von der Woche soll es drischen bleiben, nur als es ähnlich wie Haut, als bedeckt mit tendenziell drischen. 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
1: Folgen bleiben noch der Rest vom Darum Himmel und das dann noch bei Temperaturen haut zwischen 24 und 29 Grad. 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
1: Aber gib rüber bei Celina Chanzi.
2: Wir haben immer noch den Chantiermobil auf der Sachs in Richtung Stadt zwischen Arl und Stangefurt. Heute muss ich losmachen, weil die Überholspur platzweise gesperrt ist.
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9: 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Heute Abend soll es drische bleiben. Bedeckt allerdings Temperaturen um die 26 Grad heute Abend nach Dielweiss. Aber geht es dann nicht Sonne, es soll eventuell ein bisschen regnen. 26 Grad maximal nur am Nachmittag. Am Mittag nach 20 bis 22 Grad.
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